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1: Einen schönen guten Morgen, es ist kurz nach 5 Uhr.
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2: Deutschland erlebt einen wechselhaften Start in den Oktober. Mit vielen Wolken, etwas Regen und einzelnen Schauern. In der Wetterredaktion ist Luisa Walpert. Während es im Süden und Osten zunächst häufiger regnet, wird es später auch dort zunehmend freundlicher. Im Westen und Nordwesten setzt sich nach örtlichem Nebel dagegen immer öfter die Sonne durch. Die Temperaturen steigen auf 18 bis 23 Grad. Der Wind weht meist schwach bis mäßig. In der Nacht ziehen die Regenwolken weiter über das Land, während es im Westen und Südwesten bereits wieder trockener wird und sich stellenweise Nebel bildet. Die Tiefstwerte liegen zwischen 8 und 15 Grad. Morgen geht's vielerorts mit einem Wechsel aus Sonne und Wolken weiter, wobei vor allem im Osten noch etwas Regen möglich ist. Der weitere Ausblick zeigt einen insgesamt freundlicheren, aber weiterhin wechselhaften Verlauf.
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1: Hier ist das Kalenderblatt auf Radio Retrowelle für Freitag, den 2. Oktober. Beginnen wir mit einer kleinen Gruppe von Kindern, einem Hund und einem Mann namens Charles M. Schulz. Am 2. Oktober 1950 erschien in 7 amerikanischen Zeitungen erstmals sein Comicstrip Peanuts. Charlie Brown, Snoopy, Lucy und Linus entwickelten sich in den folgenden Jahrzehnten zu weltweit bekannten Figuren. Schulz zeichnete die Serie fast 50 Jahre lang selbst. Insgesamt entstanden knapp 18.000 Comicstrips. 8 Jahre später, am 2. Oktober 1958, wurde Guinea unabhängig von Frankreich. Bei einer Volksabstimmung hatte sich das

0: westafrikanische Land als einzige französische Kolonie in Afrika gegen einen Verbleib in der von Frankreich vorgeschlagenen Gemeinschaft entschieden. Am 2. Oktober 1967 schrieb der amerikanische Jurist Thurgood Marshall Geschichte. Er wurde als erster schwarzer Richter am obersten Gerichtshof der Vereinigten Staaten vereidigt. Dort blieb er bis 1991 im Amt. Und noch eine kuriose Mediengeschichte. Am 2. Oktober 1959 lief im amerikanischen Fernsehen die erste Folge von The Twilight Zone. Die Serie erzählte Geschichten zwischen Science Fiction, Mystery und gesellschaftlicher Satire und beeinflusste Generationen späterer Fernseh- und Filmautoren. Musikalisch ist dieser Tag heute besonders ergiebig. Don McLean wird heute 81 Jahre alt. Sein 8 Minuten langer Titel American Pie wurde Anfang der 70er zu einem der berühmtesten amerikanischen Popsongs überhaupt und ist bis heute ein Ikonensong. Sting mit bürgerlichem Namen Gordon Matthew Sumner feiert heute seinen 75. Geburtstag. Erst mit The Police und später solo gelangen ihm Titel wie Every Breath You Take, Englishman in New York und Fields of Gold. Mike Rutherford wird heute 76. Er gehörte zu den Gründungsmitgliedern von Genesis und feierte später mit Mike and the Mechanics Erfolge wie Silent Running, All I Need is a Miracle und The Living Years. Und die Sängerin Tiffany wird heute 55 Jahre alt. 1987 wurde die damals 16-Jährige mit ihrer Version von Tommy James and the Shondells' I Think We're Alone Now zum internationalen Teenie-Star. Allen Geburtstagskindern herzlichen Glückwunsch und einen schönen Freitag wünschen wir Ihnen.
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1: Es ist kurz nach 6 Uhr.
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2: Mit Michael Mien. Außenminister Wadefuhl sieht in der möglichen Aufnahme der 6 Westbalkanstaaten eine wichtige Herausforderung für die Europäische Union. Beim Treffen des Berlin-Prozesses in Montenegro kam er mit europäischen Amtskollegen und Vertretern aus Albanien, Bosnien-Herzegowina, dem Kosovo, Montenegro, Nordmazedonien und Serbien zusammen. Im Mittelpunkt stand die weitere Annäherung der 6 Länder an die EU. Finanzminister Klingbeil besucht derzeit verschiedene Bauprojekte, die mit Bundesmitteln für Infrastruktur und Klimaschutz finanziert werden. Stationen seiner Tour waren unter anderem ein Kindergarten und eine Mehrzweckhalle in Baden-Württemberg sowie eine Bibliothek in Mainz. Weitere Termine führten ihn zu einer Klinik in Göttingen und einer Schule in Hildesheim. Mit der Reise will Klingbeil nach eigenen Angaben sichtbar machen, welche Projekte durch die staatlichen Investitionen umgesetzt werden. Bei der Herstellung von PET-Getränkeflaschen wird in Deutschland zunehmend recyceltes Plastik verwendet. Nach einer Studie lag der Anteil von Recycling-Kunststoff im vergangenen Jahr bei rund 58%. Damit liegt Deutschland bereits deutlich über der EU-Vorgabe von 25% und dürfte auch die für 2030 geplante Quote von 30% erreichen. Die Industrievereinigung Kunststoffverpackungen führt den Anstieg unter anderem auf Bemühungen der Unternehmen zurück, ihre CO2-Bilanz zu verbessern. An italienischen Schulen dürfen Burka und Niqab künftig nicht mehr getragen werden. Staatspräsident Mattarella unterzeichnete dazu ein entsprechendes Gesetzesdekret der Regierung von Ministerpräsidentin Meloni. Zusätzlich soll ab dem Schuljahr 2027/28 für die erste Klasse aller Schulstufen eine Obergrenze von 30% für ausländische Kinder gelten, die die italienische Sprache nicht ausreichend beherrschen. Nach dem Schlag gegen ein mutmaßliches Geldwäschenetzwerk und Mitglieder der Hells Angels haben Polizei und Steuerfahndung in Duisburg über die Ermittlungen informiert. Bei den Durchsuchungen in mehreren Bundesländern und 3 weiteren europäischen Ländern wurden 14 Verdächtige festgenommen. Rund 48 Millionen Euro sollten sichergestellt werden. Gleichzeitig prüfen die Ermittler einen möglichen Verrat von Dienstgeheimnissen. Ein Polizist und 2 Mitarbeiter der Stadt Duisburg sollen interne Informationen an mögliche Tatbeteiligte weitergegeben haben.
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3: Deutschland erlebt einen wechselhaften Start in den Oktober. Mit vielen Wolken, etwas Regen und einzelnen Schauern. In der Wetterredaktion ist Luisa Walpert. Während es im Süden und Osten zunächst häufiger regnet, wird es später auch dort zunehmend freundlicher. Im Westen und Nordwesten setzt sich nach örtlichem Nebel dagegen immer öfter die Sonne durch. Die Temperaturen steigen auf 18 bis 23 Grad. Der Wind weht meist schwach bis mäßig. In der Nacht ziehen die Regenwolken weiter über das Land, während es im Westen und Südwesten bereits wieder trockener wird und sich stellenweise Nebel bildet. Die Tiefstwerte liegen zwischen 8 und 15 Grad. Morgen geht's vielerorts mit einem Wechsel aus Sonne und Wolken weiter, wobei vor allem im Osten noch etwas Regen möglich ist. Der weitere Ausblick zeigt einen insgesamt freundlicheren, aber weiterhin wechselhaften Verlauf.
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1: Ein Blick auf die Uhr, es ist kurz nach 7.
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2: Mit Michael Mien. Außenminister Wadephul sieht in der möglichen Aufnahme der 6 Westbalkanstaaten eine wichtige Herausforderung für die Europäische Union. Beim Treffen des Berlin-Prozesses in Montenegro kam er mit europäischen Amtskollegen und Vertretern aus Albanien, Bosnien-Herzegowina, dem Kosovo, Montenegro, Nordmazedonien und Serbien zusammen. Im Mittelpunkt stand die weitere Annäherung der 6 Länder an die EU. Finanzminister Klingbeil besucht derzeit verschiedene Bauprojekte, die mit Bundesmitteln für Infrastruktur und Klimaschutz finanziert werden. Stationen seiner Tour waren unter anderem ein Kindergarten und eine Mehrzweckhalle in Baden-Württemberg sowie eine Bibliothek in Mainz. Weitere Termine führten ihn zu einer Klinik in Göttingen und einer Schule in Hildesheim. Mit der Reise will Klingbeil nach eigenen Angaben sichtbar machen, welche Projekte durch die staatlichen Investitionen umgesetzt werden. Bei der Herstellung von PET-Getränkeflaschen wird in Deutschland zunehmend recyceltes Plastik verwendet. Nach einer Studie lag der Anteil von Recycling-Kunststoffen

0: Kraftstoff im vergangenen Jahr bei rund 58%. Damit liegt Deutschland bereits deutlich über der EU-Vorgabe von 25% und dürfte auch die für 2030 geplante Quote von 30% erreichen. Die Industrievereinigung Kunststoffverpackungen führt den Anstieg unter anderem auf Bemühungen der Unternehmen zurück, ihre CO2-Bilanz zu verbessern. An italienischen Schulen dürfen Burka und Niqab künftig nicht mehr getragen werden. Staatspräsident Mattarella unterzeichnete dazu ein entsprechendes Gesetzesdekret der Regierung von Ministerpräsidentin Meloni. Zusätzlich soll ab dem Schuljahr 2027/28 für die erste Klasse aller Schulstufen eine Obergrenze von 30% für ausländische Kinder gelten, die die italienische Sprache nicht ausreichend beherrschen. Nach dem Schlag gegen ein mutmaßliches Geldwäschenetzwerk und Mitglieder der Hells Angels haben Polizei und Steuerfahndung in Duisburg über die Ermittlungen informiert. Bei den Durchsuchungen in mehreren Bundesländern und 3 weiteren europäischen Ländern wurden 14 Verdächtige festgenommen. Rund 48 Millionen Euro sollten sichergestellt werden. Gleichzeitig prüfen die Ermittler einen möglichen Verrat von Dienstgeheimnissen. Ein Polizist und 2 Mitarbeiter der Stadt Duisburg sollen interne Informationen an mögliche Tatbeteiligte weitergegeben haben.
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2: Deutschland erlebt einen wechselhaften Start in den Oktober. Mit vielen Wolken, etwas Regen und einzelnen Schauern. In der Wetterredaktion ist Luisa Walpert. Während es im Süden und Osten zunächst häufiger regnet, wird es später auch dort zunehmend freundlicher. Im Westen und Nordwesten setzt sich nach örtlichem Nebel dagegen immer öfter die Sonne durch. Die Temperaturen steigen auf 18 bis 23 Grad. Der Wind weht meist schwach bis mäßig. In der Nacht ziehen die Regenwolken weiter über das Land, während es im Westen und Südwesten bereits wieder trockener wird und sich stellenweise Nebel bildet. Die Tiefstwerte liegen zwischen 8 und 15 Grad. Morgen geht's vielerorts mit einem Wechsel aus Sonne und Wolken weiter, wobei vor allem im Osten noch etwas Regen möglich ist. Der weitere Ausblick zeigt einen insgesamt freundlicheren, aber weiterhin wechselhaften Verlauf.
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1: Und damit ist es kurz nach 8 Uhr.
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2: Mit Michael Miem. Außenminister Wadephul sieht in der möglichen Aufnahme der 6 Westbalkanstaaten eine wichtige Herausforderung für die Europäische Union. Beim Treffen des Berlin-Prozesses in Montenegro kam er mit europäischen Amtskollegen und Vertretern aus Albanien, Bosnien-Herzegowina, dem Kosovo, Montenegro, Nordmazedonien und Serbien zusammen. Im Mittelpunkt stand die weitere Annäherung der 6 Länder an die EU. Finanzminister Klingbeil besucht derzeit verschiedene Bauprojekte, die mit Bundesmitteln für Infrastruktur und Klimaschutz finanziert werden. Stationen seiner Tour waren unter anderem ein Kindergarten und eine Mehrzweckhalle in Baden-Württemberg sowie eine Bibliothek in Mainz. Weitere Termine führten ihn zu einer Klinik in Göttingen und einer Schule in Hildesheim. Mit der Reise will Klingbeil nach eigenen Angaben sichtbar machen, welche Projekte durch die staatlichen Investitionen umgesetzt werden. Bei der Herstellung von PET-Getränkeflaschen wird in Deutschland zunehmend recyceltes Plastik verwendet. Nach einer Studie lag der Anteil von Recycling-Kunststoff im vergangenen Jahr bei rund 58%. Damit liegt Deutschland bereits deutlich über der EU-Vorgabe von 25% und dürfte auch die für 2030 geplante Quote von 30% erreichen. Die Industrievereinigung Kunststoffverpackungen führt den Anstieg unter anderem auf Bemühungen der Unternehmen zurück, ihre CO2-Bilanz zu verbessern. An italienischen Schulen dürfen Burka und Niqab künftig nicht mehr getragen werden. Staatspräsident Mattarella unterzeichnete dazu ein entsprechendes Gesetzesdekret der Regierung von Ministerpräsidentin Meloni. Zusätzlich soll ab dem Schuljahr 2027/28 für die erste Klasse aller Schulstufen eine Obergrenze von 30% für ausländische Kinder gelten, die die italienische Sprache nicht ausreichend beherrschen. Nach dem Schlag gegen ein mutmaßliches Geldwäschenetzwerk und Mitglieder der Hells Angels haben Polizei und Steuerfahndung in Duisburg über die Ermittlungen informiert. Bei den Durchsuchungen in mehreren Bundesländern und 3 weiteren europäischen Ländern wurden 14 Verdächtige festgenommen. Rund 48 Millionen Euro sollten sichergestellt werden. Gleichzeitig prüfen die Ermittler einen möglichen Verrat von Dienstgeheimnissen. Ein Polizist und 2 Mitarbeiter der Stadt Duisburg sollen interne Informationen an mögliche Tatbeteiligte weitergegeben haben.
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3: Deutschland erlebt einen wechselhaften Start in den Oktober. Mit vielen Wolken, etwas Regen und einzelnen Schauern. In der Wetterredaktion ist Luisa Walpert. Während es im Süden und Osten zunächst häufiger regnet, wird es später auch dort zunehmend freundlicher. Im Westen und Nordwesten setzt sich nach örtlichem Nebel dagegen immer öfter die Sonne durch. Die Temperaturen steigen auf 18 bis 23 Grad. Der Wind weht meist schwach bis mäßig. In der Nacht ziehen die Regenwolken weiter über das Land, während es im Westen und Südwesten bereits wieder trockener wird und sich stellenweise Nebel bildet. Die Tiefstwerte liegen zwischen 8 und 15 Grad. Morgen geht's vielerorts mit einem Wechsel aus Sonne und Wolken weiter, wobei vor allem im Osten noch etwas Regen möglich ist. Der weitere Ausblick zeigt einen insgesamt freundlicheren, aber weiterhin wechselhaften Verlauf.
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1: Hier ist das Kalenderblatt auf Radio Retrowelle für Freitag, den 2. Oktober. Beginnen wir mit einer kleinen Gruppe von Kindern, einem Hund und einem Mann namens Charles M. Schulz. Am 2. Oktober 1950 erschien in 7 amerikanischen Zeitungen erstmals sein Comicstrip Peanuts. Charlie Brown, Snoopy, Lucy und Linus entwickelten sich in den folgenden Jahrzehnten zu weltweit bekannten Figuren. Schulz zeichnete die Serie fast 50 Jahre lang selbst. Insgesamt entstanden knapp 18.000 Comicstrips. 8 Jahre später, am 2. Oktober 1958, wurde Guinea unabhängig von Frankreich. Bei einer Volksabstimmung hatte sich das westafrikanische Land als einzige französische Kolonie in Afrika gegen einen Verbleib in der von Frankreich vorgeschlagenen Gemeinschaft entschieden. Am 2. Oktober 1967 schrieb der amerikanische Jurist Thurgood Marshall Geschichte. Er wurde als erster schwarzer Richter am obersten Gerichtshof der Vereinigten Staaten vereidigt. Dort blieb er bis 1991 im Amt. Und noch eine kuriose Mediengeschichte. Am 2. Oktober 1959 lief im amerikanischen Fernsehen die erste Folge von The Twilight Zone. Die Serie erzählte Geschichten zwischen Science Fiction, Mystery und gesellschaftlicher Satire und beeinflusste Generationen späterer Fernseh- und Filmautoren. Musikalisch ist dieser Tag heute besonders ergiebig. Don McLean wird heute 81 Jahre alt. Sein 8 Minuten langer Titel American Pie wurde Anfang der 70er zu einem der berühmtesten amerikanischen Popsongs überhaupt und ist bis heute ein Ikonensong. Sting mit bürgerlichem Namen Gordon Matthew Sumner feiert heute seinen 75. Geburtstag. Erst mit The Police und später solo gelangen ihm Titel wie Every Breath You Take, Englishman in New York und Fields of Gold. Mike Rutherford wird heute 76. Er gehörte zu den Gründungsmitgliedern von Genesis und feierte später mit Mike and the Mechanics Erfolge wie Silent Running, All I Need is a Miracle und The Living Years. Und die Sängerin Tiffany wird heute 55 Jahre alt. 1987 wurde die damals 16-Jährige mit ihrer Version von Tommy James and the Shondells I Think We're Alone Now zum internationalen Teenie-Star. Allen Geburtstagskindern herzlichen Glückwunsch und einen schönen Freitag wünschen wir Ihnen.
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1: Es ist kurz nach 9 Uhr.
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2: Ich bin Michael Miem. Die deutsche Elektroindustrie blickt deutlich optimistischer auf ihre Geschäfte. Das IFO-Institut registrierte im September einen Anstieg des Geschäftsklimas um 8,3 Punkte auf rund 25. Vor allem die Bewertung der aktuellen Lage verbesserte sich kräftig und erreichte 29 Punkte. Auch die Erwartungen für die kommenden Monate legte zu. IFO-Experten sehen die Elektroindustrie deshalb zunehmend als wichtigen Wachstumstreiber innerhalb der deutschen Industrie. Seit gestern gilt der neue Tankrabatt in Höhe von rund 17 Cent. Der wird auch weitgehend an die Verbraucher weitergegeben. Dennoch sind viele Autofahrer davon überzeugt, dass die Preise schon bald wieder steigen könnten. Darauf haben die Tankstellenbetreiber keinen Einfluss, so auch Herbert Rabel vom Tankstellenverband.
3: Das müssen die Mineralölkonzerne sicherstellen, weil wir Tankstellenbetreiber kriegen ja die Preise durchgeschoben übers Internet bis an die Zapfsäule und deshalb haben wir auf die Preise gar keinen Einfluss. Aber der Druck ist offensichtlich so groß gewesen und bleibt hoffentlich so groß, dass die Mineralölkonzerne den Preis und den Tankrabatt wirklich voll weitergeben.
2: Doch nicht nur die Sprit-, sondern auch die allgemeinen Energiekosten verursachen bei den Bürgern Sorgen. Der bayerische Ministerpräsident Markus Söder.
4: Im Endeffekt haben wir ein Problem, neben der Weltlage, dass 70% des gesamten Spritpreises immer wieder ausgemacht werden durch Steuern, durch Abgaben, durch Belastungen, CO2-Preis, Mineralsteuer, Mehrwertsteuer. Und wir brauchen eine grundlegende Energiesteuerreform. Auf Dauer können wir uns das nicht leisten, dass Tanken so teuer ist. Wir können uns auch nicht leisten, dass Energie so teuer ist.
2: Finanzminister Klingbeil besucht derzeit verschiedene Bauprojekte, die mit Bundesmitteln für Infrastruktur und Klimaschutz finanziert werden. Stationen seiner Tour waren unter anderem ein Kindergarten und eine Mehrzweckhalle in Baden-Württemberg sowie eine Bibliothek in Mainz. Weitere Termine führten ihn zu einer Klinik in Göttingen und einer Schule in Hildesheim. Mit der Reise will Klingbeil nach eigenen Angaben sichtbar machen, welche Projekte durch die staatlichen Investitionen umgesetzt werden. An italienischen Schulen dürfen Burka und Niqab künftig nicht mehr getragen werden. Staatspräsident Mattarella unterzeichnete dazu ein entsprechendes Gesetzesdekret der Regierung von Ministerpräsidentin Meloni. Zusätzlich soll ab dem Schuljahr 2027/28 für die erste Klasse aller Schulstufen eine Obergrenze von 30% für ausländische Kinder gelten, die die italienische Sprache nicht ausreichend beherrschen.
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5: Deutschland erlebt einen wechselhaften Start in den Oktober. Mit vielen Wolken, etwas Regen und einzelnen Schauern. In der Wetterredaktion ist Luisa Walpert. Während es im Süden und Osten zunächst häufiger regnet, wird es später auch dort zunehmend freundlicher. Im Westen und Nordwesten setzt sich nach örtlichem Nebel dagegen immer öfter die Sonne durch. Die Temperaturen steigen auf 18 bis 23 Grad. Der Wind weht meist schwach bis mäßig. In der Nacht ziehen die Regenwolken weiter über das Land, während es im Westen und Südwesten bereits wieder trockener wird und sich stellenweise Nebel bildet. Die Tiefstwerte liegen zwischen 8 und 15 Grad. Morgen geht's vielerorts mit einem Wechsel aus Sonne und Wolken weiter, wobei vor allem im Osten noch etwas Regen möglich ist. Der weitere Ausblick zeigt einen insgesamt freundlicheren, aber weiterhin wechselhaften Verlauf.

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1: Und damit ein Blick auf die Uhr. Es ist kurz nach 10.
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2: Ich bin Michael Miem. Die deutsche Elektroindustrie blickt deutlich optimistischer auf ihre Geschäfte. Das IFO-Institut registrierte im September einen Anstieg des Geschäftsklimas um 8,3 Punkte auf rund 25. Vor allem die Bewertung der aktuellen Lage verbesserte sich kräftig und erreichte 29 Punkte. Auch die Erwartungen für die kommenden Monate legte zu. IFO-Experten sehen die Elektroindustrie deshalb zunehmend als wichtigen Wachstumstreiber innerhalb der deutschen Industrie. Seit gestern gilt der neue Tankrabatt in Höhe von rund 17 Cent. Der wird auch weitgehend an die Verbraucher weitergegeben. Dennoch sind viele Autofahrer davon überzeugt, dass die Preise schon bald wieder steigen könnten. Darauf haben die Tankstellenbetreiber keinen Einfluss, so auch Herbert Rabel vom Tankstellenverband.
3: Das müssen die Mineralölkonzerne sicherstellen, weil wir Tankstellenbetreiber kriegen ja die Preise durchgeschoben übers Internet bis an die Zapfsäule und deshalb haben wir auf die Preise gar keinen Einfluss. Aber der Druck ist offensichtlich so groß gewesen und bleibt hoffentlich so groß, dass die Mineralölkonzerne den Preis und den Tankrabatt wirklich voll weitergeben.
2: Doch nicht nur die Sprit-, sondern auch die allgemeinen Energiekosten verursachen bei den Bürgern Sorgen. Der bayerische Ministerpräsident Markus Söder.
4: Im Endeffekt haben wir ein Problem, neben der Weltlage, dass 70% des gesamten Spritpreises immer wieder ausgemacht werden durch Steuern, durch Abgaben, durch Belastungen, CO2-Preis, Mineralsteuer, Mehrwertsteuer. Und wir brauchen eine grundlegende Energiesteuerreform. Auf Dauer können wir uns das nicht leisten, dass Tanken so teuer ist. Wir können uns auch nicht leisten, dass Energie so teuer ist.
2: Finanzminister Klingbeil besucht derzeit verschiedene Bauprojekte, die mit Bundesmitteln für Infrastruktur und Klimaschutz finanziert werden. Stationen seiner Tour waren unter anderem ein Kindergarten und eine Mehrzweckhalle in Baden-Württemberg sowie eine Bibliothek in Mainz. Weitere Termine führten ihn zu einer Klinik in Göttingen und einer Schule in Hildesheim. Mit der Reise will Klingbeil nach eigenen Angaben sichtbar machen, welche Projekte durch die staatlichen Investitionen umgesetzt werden. An italienischen Schulen dürfen Burka und Niqab künftig nicht mehr getragen werden. Staatspräsident Mattarella unterzeichnete dazu ein entsprechendes Gesetzesdekret der Regierung von Ministerpräsidentin Meloni. Zusätzlich soll ab dem Schuljahr 2027/28 für die erste Klasse aller Schulstufen eine Obergrenze von 30% für ausländische Kinder gelten, die die italienische Sprache nicht ausreichend beherrschen.
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5: Deutschland erlebt einen wechselhaften Start in den Oktober. Mit vielen Wolken, etwas Regen und einzelnen Schauern. In der Wetterredaktion ist Luisa Walpert. Während es im Süden und Osten zunächst häufiger regnet, wird es später auch dort zunehmend freundlicher. Im Westen und Nordwesten setzt sich nach örtlichem Nebel dagegen immer öfter die Sonne durch. Die Temperaturen steigen auf 18 bis 23 Grad. Der Wind weht meist schwach bis mäßig. In der Nacht ziehen die Regenwolken weiter über das Land, während es im Westen und Südwesten bereits wieder trockener wird und sich stellenweise Nebel bildet. Die Tiefstwerte liegen zwischen 8 und 15 Grad. Morgen geht's vielerorts mit einem Wechsel aus Sonne und Wolken weiter, wobei vor allem im Osten noch etwas Regen möglich ist. Der weitere Ausblick zeigt einen insgesamt freundlicheren, aber weiterhin wechselhaften Verlauf.

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1: Es ist kurz nach 11 Uhr.
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2: Ich bin Michael Mien. Die deutsche Elektroindustrie blickt deutlich optimistischer auf ihre Geschäfte. Das IFO-Institut registrierte im September einen Anstieg des Geschäftsklimas um 8,3 Punkte auf rund 25. Vor allem die Bewertung der aktuellen Lage verbesserte sich kräftig und erreichte 29 Punkte. Auch die Erwartungen für die kommenden Monate legte zu. IFO-Experten sehen die Elektroindustrie deshalb zunehmend als wichtigen Wachstumstreiber innerhalb der deutschen Industrie. Seit gestern gilt der neue Tankrabatt in Höhe von rund 17 Cent. Der wird auch weitgehend an die Verbraucher weitergegeben. Dennoch sind viele Autofahrer davon überzeugt, dass die Preise schon bald wieder steigen könnten. Darauf haben die Tankstellenbetreiber keinen Einfluss, so auch Herbert Rabel vom Tankstellenverband.
3: Das müssen die Mineralölkonzerne sicherstellen, weil wir Tankstellenbetreiber kriegen ja die Preise durchgeschoben übers Internet bis an die Zapfsäule und deshalb haben wir auf die Preise gar keinen Einfluss. Aber der Druck ist offensichtlich so groß gewesen und bleibt hoffentlich so groß, dass die Mineralölkonzerne den Preis und den Tankrabatt wirklich voll weitergeben.
2: Doch nicht nur die Sprit-, sondern auch die allgemeinen Energiekosten verursachen bei den Bürgern Sorgen. Der bayerische Ministerpräsident Markus Söder.
4: Im Endeffekt haben wir ein Problem, neben der Weltlage, dass 70% des gesamten Spritpreises immer wieder ausgemacht werden durch Steuern, durch Abgaben, durch Belastungen, CO2-Preis, Mineralsteuer, Mehrwertsteuer. Und wir brauchen eine grundlegende Energiesteuerreform. Auf Dauer können wir uns das nicht leisten, dass Tanken so teuer ist. Wir können uns auch nicht leisten, dass Energie so teuer ist.
2: Finanzminister Klingbeil besucht derzeit verschiedene Bauprojekte, die mit Bundesmitteln für Infrastruktur und Klimaschutz finanziert werden. Stationen seiner Tour waren unter anderem ein Kindergarten und eine Mehrzweckhalle in Baden-Württemberg sowie eine Bibliothek in Mainz. Weitere Termine führten ihn zu einer Klinik in Göttingen und einer Schule in Hildesheim. Mit der Reise will Klingbeil nach eigenen Angaben sichtbar machen, welche Projekte durch die staatlichen Investitionen umgesetzt werden. An italienischen Schulen dürfen Burka und Niqab künftig nicht mehr getragen werden. Staatspräsident Mattarella unterzeichnete dazu ein entsprechendes Gesetzesdekret der Regierung von Ministerpräsidentin Meloni. Zusätzlich soll ab dem Schuljahr 2027/28 für die erste Klasse aller Schulstufen eine Obergrenze von 30% für ausländische Kinder gelten, die die italienische Sprache nicht ausreichend beherrschen.
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5: Deutschland erlebt einen wechselhaften Start in den Oktober. Mit vielen Wolken, etwas Regen und einzelnen Schauern. In der Wetterredaktion ist Luisa Walpert. Während es im Süden und Osten zunächst häufiger regnet, wird es später auch dort zunehmend freundlicher. Im Westen und Nordwesten setzt sich nach örtlichem Nebel dagegen immer öfter die Sonne durch. Die Temperaturen steigen auf 18 bis 23 Grad. Der Wind weht meist schwach bis mäßig. In der Nacht ziehen die Regenwolken weiter über das Land, während es im Westen und Südwesten bereits wieder trockener wird und sich stellenweise Nebel bildet. Die Tiefstwerte liegen zwischen 8 und 15 Grad. Morgen geht's vielerorts mit einem Wechsel aus Sonne und Wolken weiter, wobei vor allem im Osten noch etwas Regen möglich ist. Der weitere Ausblick zeigt einen insgesamt freundlicheren, aber weiterhin wechselhaften Verlauf.

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1: Hier ist das Kalenderblatt auf Radio Retrowelle für Freitag, den 2. Oktober. Beginnen wir mit einer kleinen Gruppe von Kindern, einem Hund und einem Mann namens Charles M. Schulz. Am 2. Oktober 1950 erschien in 7 amerikanischen Zeitungen erstmals sein Comicstrip Peanuts. Charlie Brown, Snoopy, Lucy und Linus entwickelten sich in den folgenden Jahrzehnten zu weltweit bekannten Figuren. Schulz zeichnete die Serie fast 50 Jahre lang selbst. Insgesamt entstanden knapp 18.000 Comicstrips. 8 Jahre später, am 2. Oktober 1958, wurde Guinea unabhängig von Frankreich. Bei einer Volksabstimmung hatte sich das westafrikanische Land als einzige französische Kolonie in Afrika gegen einen Verbleib in der von Frankreich vorgeschlagenen Gemeinschaft entschieden. Am 2. Oktober 1967 schrieb der amerikanische Jurist Thurgood Marshall Geschichte. Er wurde als erster schwarzer Richter am obersten Gerichtshof der Vereinigten Staaten vereidigt. Dort blieb er bis 1991 im Amt. Und noch eine kuriose Mediengeschichte. Am 2. Oktober 1959 lief im amerikanischen Fernsehen die erste Folge von The Twilight Zone. Die Serie erzählte Geschichten zwischen Science Fiction, Mystery und gesellschaftlicher Satire und beeinflusste Generationen späterer Fernseh- und Filmautoren. Musikalisch ist dieser Tag heute besonders ergiebig. Don McLean wird heute 81 Jahre alt. Sein 8 Minuten langer Titel American Pie wurde Anfang der 70er zu einem der berühmtesten amerikanischen Popsongs überhaupt und ist bis heute ein Ikonensong. Sting mit bürgerlichem Namen Gordon Matthew Sumner feiert heute seinen 75. Geburtstag. Erst mit The Police und später solo gelangen ihm Titel wie Every Breath You Take, Englishman in New York und Fields of Gold. Mike Rutherford wird heute 76. Er gehörte zu den Gründungsmitgliedern von Genesis und feierte später mit Mike and the Mechanics Erfolge wie Silent Running, All I Need is a Miracle und The Living Years. Und die Sängerin Tiffany wird heute 55 Jahre alt. 1987 wurde die damals 16-Jährige mit ihrer Version von Tommy James and the Shondells I Think We're Alone Now zum internationalen Teenie-Star. Allen Geburtstagskindern herzlichen Glückwunsch und einen schönen Freitag wünschen wir Ihnen.
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1: Ein Blick auf die Uhr. Es ist kurz nach 12.
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2: Mit Michael Mien. Nach tagelangen Protesten an französischen Schulen will die Regierung mit Vertretern von Schülern und Studenten über deren Forderungen sprechen. Gleichzeitig kündigt der Justizminister an, Eltern könnten für Schäden haftbar gemacht werden, die ihre Kinder bei den Demonstrationen verursachen. Die Unruhen haben bereits zahlreiche Verletzte gefordert. 305 Polizisten sowie 170 Schüler und 65 Beschäftigte aus dem Bildungsbereich wurden nach Regierungsangaben verletzt. Rund 400 Schulen sind geschlossen und auf Fernunterricht umgestellt. Insgesamt wurden fast 2000 Menschen festgenommen. Den meisten wird Gewalt vorgeworfen. Die Warenhauskette Galeria steht erneut vor einer ungewissen Zukunft. Das Unternehmen hat beim Amtsgericht Düsseldorf die Eröffnung eines Insolvenzverfahrens beantragt. Die 83 Filialen sollen zunächst geöffnet bleiben. Für die rund 12.000 Beschäftigten ist jedoch offen, wie es weitergeht. Unklar sind bislang auch mögliche Filialschließungen und die Frage nach dem Insolvenzgeld. Die Deutsche Bahn hat mit der Sanierung der rund 230 Kilometer langen Strecke zwischen Berlin und Lehrte bei Hannover begonnen. Die wichtige Ost-West-Verbindung bleibt deshalb bis Dezember 2027 komplett gesperrt. Fernzüge müssen in dieser Zeit über Magdeburg und Braunschweig umgeleitet werden, weil eine parallel verlaufende Ausweichstrecke nicht rechtzeitig elektrifiziert wird. Für Reisende und Pendler bedeutet das längere Fahrzeiten und veränderte Verbindungen. Der Pflegeversicherung könnte bereits im November das Geld für ihre laufenden Ausgaben fehlen. Deshalb soll der Bund bis zu 700 Millionen Euro zusätzlich bereitstellen. Das geht aus einem Schreiben des Bundesfinanzministeriums hervor. Die zusätzlichen Mittel sollen die Finanzierung der Pflegeversicherung kurzfristig absichern. Die deutsche Elektroindustrie blickt deutlich optimistischer auf ihre Geschäfte. Das IFO-Institut registrierte im September einen Anstieg des Geschäftsklimas um 8,3 Punkte auf rund 25. Vor allem die Bewertung der aktuellen Lage verbesserte sich kräftig und erreichte 29 Punkte.
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3: Deutschland erlebt einen wechselhaften Start in den Oktober. Mit vielen Wolken, etwas Regen und einzelnen Schauern. In der Wetterredaktion ist Luisa Walpert. Während es im Süden und Osten zunächst häufiger regnet, wird es später auch dort zunehmend freundlicher. Im Westen und Nordwesten setzt sich nach örtlichem Nebel dagegen immer öfter die Sonne durch. Die Temperaturen steigen auf 18 bis 23 Grad. Der Wind weht meist schwach bis mäßig. In der Nacht ziehen die Regenwolken weiter über das Land, während es im Westen und Südwesten bereits wieder trockener wird und sich stellenweise Nebel bildet. Die Tiefstwerte liegen zwischen 8 und 15 Grad. Morgen geht's vielerorts mit einem Wechsel aus Sonne und Wolken weiter, wobei vor allem im Osten noch etwas Regen möglich ist. Der weitere Ausblick zeigt einen insgesamt freundlicheren, aber weiterhin wechselhaften Verlauf.

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1: Und damit ist es kurz nach 13 Uhr.
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2: Mit Michael Miem. Nach tagelangen Protesten an französischen Schulen will die Regierung mit Vertretern von Schülern und Studenten über deren Forderungen sprechen. Gleichzeitig kündigt der Justizminister an, Eltern könnten für Schäden haftbar gemacht werden, die ihre Kinder bei den Demonstrationen verursachen. Die Unruhen haben bereits zahlreiche Verletzte gefordert. 305 Polizisten sowie 170 Schüler und 65 Beschäftigte aus dem Bildungsbereich wurden nach Regierungsangaben verletzt. Rund 400 Schulen sind geschlossen und auf Fernunterricht umgestellt. Insgesamt wurden fast 2000 Menschen festgenommen. Den meisten wird Gewalt vorgeworfen. Die Warenhauskette Galeria steht erneut vor einer ungewissen Zukunft. Das Unternehmen hat beim Amtsgericht Düsseldorf die Eröffnung eines Insolvenzverfahrens beantragt. Die 83 Filialen sollen zunächst geöffnet bleiben. Für die rund 12.000 Beschäftigten ist jedoch offen, wie es weitergeht. Unklar sind bislang auch mögliche Filialschließungen und die Frage nach dem Insolvenzgeld. Die Deutsche Bahn hat mit der Sanierung der rund 230 Kilometer langen Strecke zwischen Berlin und Lehrte bei Hannover begonnen. Die wichtige Ost-West-Verbindung bleibt deshalb bis Dezember 2027 komplett gesperrt. Fernzüge müssen in dieser Zeit über Magdeburg und Braunschweig umgeleitet werden, weil eine parallel verlaufende Ausweichstrecke nicht rechtzeitig elektrifiziert wird. Für Reisende und Pendler bedeutet das längere Fahrzeiten und veränderte Verbindungen. Der Pflegeversicherung könnte bereits im November das Geld für ihre laufenden Ausgaben fehlen. Deshalb soll der Bund bis zu 700 Millionen Euro zusätzlich bereitstellen. Das geht aus einem Schreiben des Bundesfinanzministeriums hervor. Die zusätzlichen Mittel sollen die Finanzierung der Pflegeversicherung kurzfristig absichern. Die deutsche Elektroindustrie blickt deutlich optimistischer auf ihre Geschäfte. Das IFO-Institut registrierte im September einen Anstieg des Geschäftsklimas um 8,3 Punkte auf rund 25. Vor allem die Bewertung der aktuellen Lage verbesserte sich kräftig und erreichte 29 Punkte.
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3: Deutschland erlebt einen wechselhaften Start in den Oktober. Mit vielen Wolken, etwas Regen und einzelnen Schauern. In der Wetterredaktion ist Luisa Walpert. Während es im Süden und Osten zunächst häufiger regnet, wird es später auch dort zunehmend freundlicher. Im Westen und Nordwesten setzt sich nach örtlichem Nebel dagegen immer öfter die Sonne durch. Die Temperaturen steigen auf 18 bis 23 Grad. Der Wind weht meist schwach bis mäßig. In der Nacht ziehen die Regenwolken weiter über das Land, während es im Westen und Südwesten bereits wieder trockener wird und sich stellenweise Nebel bildet. Die Tiefstwerte liegen zwischen 8 und 15 Grad. Morgen geht's vielerorts mit einem Wechsel aus Sonne und Wolken weiter, wobei vor allem im Osten noch etwas Regen möglich ist. Der weitere Ausblick zeigt einen insgesamt freundlicheren, aber weiterhin wechselhaften Verlauf.
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1: Es ist kurz nach 14 Uhr.
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2: Mit Michael Mien. Nach tagelangen Protesten an französischen Schulen will die Regierung mit Vertretern von Schülern und Studenten über deren Forderungen sprechen. Gleichzeitig kündigt der Justizminister an, Eltern könnten für Schäden haftbar gemacht werden, die ihre Kinder bei den Demonstrationen verursachen. Die Unruhen haben bereits zahlreiche Verletzte gefordert. 305 Polizisten sowie 170 Schüler und 65 Beschäftigte aus dem Bildungsbereich wurden nach Regierungsangaben verletzt. Rund 400 Schulen sind geschlossen und auf Fernunterricht umgestellt. Insgesamt wurden fast 2000 Menschen festgenommen. Den meisten wird Gewalt vorgeworfen. Die Warenhauskette Galeria steht erneut vor einer ungewissen Zukunft. Das Unternehmen hat beim Amtsgericht Düsseldorf die Eröffnung eines Insolvenzverfahrens beantragt. Die 83 Filialen sollen zunächst geöffnet bleiben. Für die rund 12.000 Beschäftigten ist jedoch offen, wie es weitergeht. Unklar sind bislang auch mögliche Filialschließungen und die Frage nach dem Insolvenzgeld. Die Deutsche Bahn hat mit der Sanierung der rund 230 Kilometer langen Strecke zwischen Berlin und Lehrte bei Hannover begonnen. Die wichtige Ost-West-Verbindung bleibt deshalb bis Dezember 2027 komplett gesperrt. Fernzüge müssen in dieser Zeit über Magdeburg und Braunschweig umgeleitet werden, weil eine parallel verlaufende Ausweichstrecke nicht rechtzeitig elektrifiziert wird. Für Reisende und Pendler bedeutet das längere Fahrzeiten und veränderte Verbindungen. Der Pflegeversicherung könnte bereits im November das Geld für ihre laufenden Ausgaben fehlen. Deshalb soll der Bund bis zu 700 Millionen Euro zusätzlich bereitstellen. Das geht aus einem Schreiben des Bundesfinanzministeriums hervor. Die zusätzlichen Mittel sollen die Finanzierung der Pflegeversicherung kurzfristig absichern. Die deutsche Elektroindustrie blickt deutlich optimistischer auf ihre Geschäfte. Das IFO-Institut registrierte im September einen Anstieg des Geschäftsklimas um 8,3 Punkte auf rund 25. Vor allem die Bewertung der aktuellen Lage verbesserte sich kräftig und erreichte 29 Punkte.
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3: Deutschland erlebt einen wechselhaften Start in den Oktober. Mit vielen Wolken, etwas Regen und einzelnen Schauern. In der Wetterredaktion ist Luisa Walpert. Während es im Süden und Osten zunächst häufiger regnet, wird es später auch dort zunehmend freundlicher. Im Westen und Nordwesten setzt sich nach örtlichem Nebel dagegen immer öfter die Sonne durch. Die Temperaturen steigen auf 18 bis 23 Grad. Der Wind weht meist schwach bis mäßig. In der Nacht ziehen die Regenwolken weiter über das Land, während es im Westen und Südwesten bereits wieder trockener wird und sich stellenweise Nebel bildet. Die Tiefstwerte liegen zwischen 8 und 15 Grad. Morgen geht's vielerorts mit einem Wechsel aus Sonne und Wolken weiter, wobei vor allem im Osten noch etwas Regen möglich ist. Der weitere Ausblick zeigt einen insgesamt freundlicheren, aber weiterhin wechselhaften Verlauf.

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1: Hier ist das Kalenderblatt auf Radio Retrowelle für Freitag, den 2. Oktober. Beginnen wir mit einer kleinen Gruppe von Kindern, einem Hund und einem Mann namens Charles M. Schulz. Am 2. Oktober 1950 erschien in 7 amerikanischen Zeitungen erstmals sein Comicstrip Peanuts. Charlie Brown, Snoopy, Lucy und Linus entwickelten sich in den folgenden Jahrzehnten zu weltweit bekannten Figuren. Schulz zeichnete die Serie fast 50 Jahre lang selbst. Insgesamt entstanden knapp 18.000 Comicstrips. 8 Jahre später, am 2. Oktober 1958, wurde Guinea unabhängig von Frankreich. Bei einer Volksabstimmung hatte sich das westafrikanische Land als einzige französische Kolonie in Afrika gegen einen Verbleib in der von Frankreich vorgeschlagenen Gemeinschaft entschieden. Am 2. Oktober 1967 schrieb der amerikanische Jurist Thurgood Marshall Geschichte. Er wurde als erster schwarzer Richter am obersten Gerichtshof der Vereinigten Staaten vereidigt. Dort blieb er bis 1991 im Amt. Und noch eine kuriose Mediengeschichte. Am 2. Oktober 1959 lief im amerikanischen Fernsehen die erste Folge von The Twilight Zone. Die Serie erzählte Geschichten zwischen Science Fiction, Mystery und gesellschaftlicher Satire und beeinflusste Generationen späterer Fernseh- und Filmautoren. Musikalisch ist dieser Tag heute besonders ergiebig. Don McLean wird heute 81 Jahre alt. Sein 8 Minuten langer Titel American Pie wurde Anfang der 70er zu einem der berühmtesten amerikanischen Popsongs überhaupt und ist bis heute ein Ikonensong. Sting mit bürgerlichem Namen Gordon Matthew Sumner feiert heute seinen 75. Geburtstag. Erst mit The Police und später solo gelangen ihm Titel wie Every Breath You Take, Englishman in New York und Fields of Gold. Mike Rutherford wird heute 76. Er gehörte zu den Gründungsmitgliedern von Genesis und feierte später mit Mike and the Mechanics Erfolge wie Silent Running, All I Need is a Miracle und The Living Years. Und die Sängerin Tiffany wird heute 55 Jahre alt. 1987 wurde die damals 16-Jährige mit ihrer Version von Tommy James and the Shondells' I Think We're Alone Now zum internationalen Teenie-Star. Allen Geburtstagskindern herzlichen Glückwunsch und einen schönen Freitag wünschen wir Ihnen.
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1: Wir geben Ihnen die Zeit. Es ist kurz nach 15 Uhr.
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2: Mit Michael Mien. Nach tagelangen Protesten an französischen Schulen will die Regierung mit Vertretern von Schülern und Studenten über deren Forderungen sprechen. Gleichzeitig kündigt der Justizminister an, Eltern könnten für Schäden haftbar gemacht werden, die ihre Kinder bei den Demonstrationen verursachen. Die Unruhen haben bereits zahlreiche Verletzte gefordert. 305 Polizisten sowie 170 Schüler und 65 Beschäftigte aus dem Bildungsbereich wurden nach Regierungsangaben verletzt. Rund 400 Schulen sind geschlossen und auf Fernunterricht umgestellt. Insgesamt wurden fast 2000 Menschen festgenommen. Den meisten wird Gewalt vorgeworfen. Die Warenhauskette Galeria steht erneut vor einer ungewissen Zukunft. Das Unternehmen hat beim Amtsgericht Düsseldorf die Eröffnung eines Insolvenzverfahrens beantragt. Die 83 Filialen sollen zunächst geöffnet bleiben. Für die rund 12.000 Beschäftigten ist jedoch offen, wie es weitergeht. Unklar sind bislang auch mögliche Filialschließungen und die Frage nach dem Insolvenzgeld. Die Deutsche Bahn hat mit der Sanierung der rund 230 Kilometer langen Strecke zwischen Berlin und Lehrte bei Hannover begonnen. Die wichtige Ost-West-Verbindung bleibt deshalb bis Dezember 2027 komplett gesperrt. Fernzüge müssen in dieser Zeit über Magdeburg und Braunschweig umgeleitet werden, weil eine parallel verlaufende Ausweichstrecke nicht rechtzeitig elektrifiziert wird. Für Reisende und Pendler bedeutet das längere Fahrzeiten und veränderte Verbindungen. Der Pflegeversicherung könnte bereits im November das Geld für ihre laufenden Ausgaben fehlen. Deshalb soll der Bund bis zu 700 Millionen Euro zusätzlich bereitstellen. Das geht aus einem Schreiben des Bundesfinanzministeriums hervor. Die zusätzlichen Mittel sollen die Finanzierung der Pflegeversicherung kurzfristig absichern. Die deutsche Elektroindustrie blickt deutlich optimistischer auf ihre Geschäfte. Das IFO-Institut registrierte im September einen Anstieg des Geschäftsklimas um 8,3 Punkte auf rund 25. Vor allem die Bewertung der aktuellen Lage verbesserte sich kräftig und erreichte 29 Punkte.
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3: Deutschland erlebt einen wechselhaften Start in den Oktober. Mit vielen Wolken, etwas Regen und einzelnen Schauern. In der Wetterredaktion ist Luisa Walpert. Während es im Süden und Osten zunächst häufiger regnet, wird es später auch dort zunehmend freundlicher. Im Westen und Nordwesten setzt sich nach örtlichem Nebel dagegen immer öfter die Sonne durch. Die Temperaturen steigen auf 18 bis 23 Grad. Der Wind weht meist schwach bis mäßig. In der Nacht ziehen die Regenwolken weiter über das Land, während es im Westen und Südwesten bereits wieder trockener wird und sich stellenweise Nebel bildet. Die Tiefstwerte liegen zwischen 8 und 15 Grad. Morgen geht's vielerorts mit einem Wechsel aus Sonne und Wolken weiter, wobei vor allem im Osten noch etwas Regen möglich ist. Der weitere Ausblick zeigt einen insgesamt freundlicheren, aber weiterhin wechselhaften Verlauf.

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1: Es ist kurz nach 16 Uhr.
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2: Im Studio Michael Miem. Der Entwurf von Finanzminister Klingbeil für eine Zuckersteuer kommt vorerst nicht weiter. Nach Angaben des Verfassers wurde das Vorhaben im Kanzleramt gestoppt, weil es derzeit als nicht mehr mehrheitsfähig gilt. Zugleich wird auf wachsende Schwierigkeiten bei Reformvorhaben der Bundesregierung verwiesen. Nach einem Magazinbericht soll Bundespräsident Steinmeier zudem Vizekanzler Klingbeil und Innenminister Dobrindt kontaktiert haben. Hintergrund sei Steinmeiers Sorge um den Fortbestand der Bundesregierung. Nach tagelangen Protesten an französischen Schulen will die Regierung mit Vertretern von Schülern und Studenten über deren Forderungen sprechen. Gleichzeitig kündigt der Justizminister an, Eltern könnten für Schäden haftbar gemacht werden, die ihre Kinder bei den Demonstrationen verursachen. Die Unruhen haben bereits zahlreiche Verletzte gefordert. 305 Polizisten sowie 170 Schüler und 65 Beschäftigte aus dem Bildungsbereich wurden nach Regierungsangaben verletzt. Rund 400 Schulen sind geschlossen und auf Fernunterricht umgestellt. Insgesamt wurden fast 2000 Menschen festgenommen. Den meisten wird Gewalt vorgeworfen. Die Warenhauskette Galeria steht erneut vor einer ungewissen Zukunft. Das Unternehmen hat beim Amtsgericht Düsseldorf die Eröffnung eines Insolvenzverfahrens beantragt. Die 83 Filialen sollen zunächst geöffnet bleiben. Für die rund 12.000 Beschäftigten ist jedoch offen, wie es weitergeht. Unklar sind bislang auch mögliche Filialschließungen und die Frage nach dem Insolvenzgeld. Die Deutsche Bahn hat mit der Sanierung der rund 230 Kilometer langen Strecke zwischen Berlin und Lehrte bei Hannover begonnen. Die wichtige Ost-West-Verbindung bleibt deshalb bis Dezember 2027 komplett gesperrt. Fernzüge müssen in dieser Zeit über Magdeburg und Braunschweig umgeleitet werden, weil eine parallel verlaufende Ausweichstrecke nicht rechtzeitig elektrifiziert wird. Für Reisende und Pendler bedeutet das längere Fahrzeiten und veränderte Verbindungen. Der Pflegeversicherung könnte bereits im November das Geld für ihre laufenden Ausgaben fehlen. Deshalb soll der Bund bis zu 700 Millionen Euro zusätzlich bereitstellen. Das geht aus einem Schreiben des Bundesfinanzministeriums hervor. Die zusätzlichen Mittel sollen die Finanzierung der Pflegeversicherung kurzfristig absichern.
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3: Deutschland erlebt einen wechselhaften Start in den Oktober. Mit vielen Wolken, etwas Regen und einzelnen Schauern. In der Wetterredaktion ist Luisa Walpert. Während es im Süden und Osten zunächst häufiger regnet, wird es später auch dort zunehmend freundlicher. Im Westen und Nordwesten setzt sich nach örtlichem Nebel dagegen immer öfter die Sonne durch. Die Temperaturen steigen auf 18 bis 23 Grad. Der Wind weht meist schwach bis mäßig. In der Nacht ziehen die Regenwolken weiter über das Land, während es im Westen und Südwesten bereits wieder trockener wird und sich stellenweise Nebel bildet. Die Tiefstwerte liegen zwischen 8 und 15 Grad. Morgen geht's vielerorts mit einem Wechsel aus Sonne und Wolken weiter, wobei vor allem im Osten noch etwas Regen möglich ist. Der weitere Ausblick zeigt einen insgesamt freundlicheren, aber weiterhin wechselhaften Verlauf.

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1: Und damit ist es kurz nach 17 Uhr.
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2: Im Studio Michael Miem. Der Entwurf von Finanzminister Klingbeil für eine Zuckersteuer kommt vorerst nicht weiter. Nach Angaben des Verfassers wurde das Vorhaben im Kanzleramt gestoppt, weil es derzeit als nicht mehr mehrheitsfähig gilt. Zugleich wird auf wachsende Schwierigkeiten bei Reformvorhaben der Bundesregierung verwiesen. Nach einem Magazinbericht soll Bundespräsident Steinmeier zudem Vizekanzler Klingbeil und Innenminister Dobrindt kontaktiert haben. Hintergrund sei Steinmeiers Sorge um den Fortbestand der Bundesregierung. Nach tagelangen Protesten an französischen Schulen will die Regierung mit Vertretern von Schülern und Studenten über deren Forderungen sprechen. Gleichzeitig kündigt der Justizminister an, Eltern könnten für Schäden haftbar gemacht werden, die ihre Kinder bei den Demonstrationen verursachen. Die Unruhen haben bereits zahlreiche Verletzte gefordert. 305 Polizisten sowie 170 Schüler und 65 Beschäftigte aus dem Bildungsbereich wurden nach Regierungsangaben verletzt. Rund 400 Schulen sind geschlossen und auf Fernunterricht umgestellt. Insgesamt wurden fast 2000 Menschen festgenommen. Den meisten wird Gewalt vorgeworfen. Die Warenhauskette Galeria steht erneut vor einer ungewissen Zukunft. Das Unternehmen hat beim Amtsgericht Düsseldorf die Eröffnung eines Insolvenzverfahrens beantragt. Die 83 Filialen sollen zunächst geöffnet bleiben. Für die rund 12.000 Beschäftigten ist jedoch offen, wie es weitergeht. Unklar sind bislang auch mögliche Filialschließungen und die Frage nach dem Insolvenzgeld. Die Deutsche Bahn hat mit der Sanierung der rund 230 Kilometer langen Strecke zwischen Berlin und Lehrte bei Hannover begonnen. Die wichtige Ost-West-Verbindung bleibt deshalb bis Dezember 2027 komplett gesperrt. Fernzüge müssen in dieser Zeit über Magdeburg und Braunschweig umgeleitet werden, weil eine parallel verlaufende Ausweichstrecke nicht rechtzeitig elektrifiziert wird. Für Reisende und Pendler bedeutet das längere Fahrzeiten und veränderte Verbindungen. Der Pflegeversicherung könnte bereits im November das Geld für ihre laufenden Ausgaben fehlen. Deshalb soll der Bund bis zu 700 Millionen Euro zusätzlich bereitstellen. Das geht aus einem Schreiben des Bundesfinanzministeriums hervor. Die zusätzlichen Mittel sollen die Finanzierung der Pflegeversicherung kurzfristig absichern.
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3: Deutschland erlebt einen wechselhaften Start in den Oktober. Mit vielen Wolken, etwas Regen und einzelnen Schauern. In der Wetterredaktion ist Luisa Walpert. Während es im Süden und Osten zunächst häufiger regnet, wird es später auch dort zunehmend freundlicher. Im Westen und Nordwesten setzt sich nach örtlichem Nebel dagegen immer öfter die Sonne durch. Die Temperaturen steigen auf 18 bis 23 Grad. Der Wind weht meist schwach bis mäßig. In der Nacht ziehen die Regenwolken weiter über das Land, während es im Westen und Südwesten bereits wieder trockener wird und sich stellenweise Nebel bildet. Die Tiefstwerte liegen zwischen 8 und 15 Grad. Morgen geht's vielerorts mit einem Wechsel aus Sonne und Wolken weiter, wobei vor allem im Osten noch etwas Regen möglich ist. Der weitere Ausblick zeigt einen insgesamt freundlicheren, aber weiterhin wechselhaften Verlauf.

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1: Hier ist das Kalenderblatt auf Radio Retrowelle für Freitag, den 2. Oktober. Beginnen wir mit einer kleinen Gruppe von Kindern, einem Hund und einem Mann namens Charles M. Schulz. Am 2. Oktober 1950 erschien in 7 amerikanischen Zeitungen erstmals sein Comicstrip Peanuts. Charlie Brown, Snoopy, Lucy und Linus entwickelten sich in den folgenden Jahrzehnten zu weltweit bekannten Figuren. Schulz zeichnete die Serie fast 50 Jahre lang selbst. Insgesamt entstanden knapp 18.000 Comicstrips. 8 Jahre später, am 2. Oktober 1958, wurde Guinea unabhängig von Frankreich. Bei einer Volksabstimmung hatte sich das westafrikanische Land als einzige französische Kolonie in Afrika gegen einen Verbleib in der von Frankreich vorgeschlagenen Gemeinschaft entschieden. Am 2. Oktober 1967 schrieb der amerikanische Jurist Thurgood Marshall Geschichte. Er wurde als erster schwarzer Richter am obersten Gerichtshof der Vereinigten Staaten vereidigt. Dort blieb er bis 1991 im Amt. Und noch eine kuriose Mediengeschichte. Am 2. Oktober 1959 lief im amerikanischen Fernsehen die erste Folge von The Twilight Zone. Die Serie erzählte Geschichten zwischen Science Fiction, Mystery und gesellschaftlicher Satire und beeinflusste Generationen späterer Fernseh- und Filmautoren. Musikalisch ist dieser Tag heute besonders ergiebig. Don McLean wird heute 81 Jahre alt. Sein 8 Minuten langer Titel American Pie wurde Anfang der 70er zu einem der berühmtesten amerikanischen Popsongs überhaupt und ist bis heute ein Ikonensong. Sting mit bürgerlichem Namen Gordon Matthew Sumner feiert heute seinen 75. Geburtstag. Erst mit The Police und später solo gelangen ihm Titel wie Every Breath You Take, Englishman in New York und Fields of Gold. Mike Rutherford wird heute 76. Er gehörte zu den Gründungsmitgliedern von Genesis und feierte später mit Mike and the Mechanics Erfolge wie Silent Running, All I Need is a Miracle und The Living Years. Und die Sängerin Tiffany wird heute 55 Jahre alt. 1987 wurde die damals 16-Jährige mit ihrer Version von Tommy James and the Shondells I Think We're Alone Now zum internationalen Teenie-Star. Allen Geburtstagskindern herzlichen Glückwunsch und einen schönen Freitag wünschen wir Ihnen.
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1: Guten Abend, es ist kurz nach 18 Uhr.
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2: Im Studio Michael Miem. Der Entwurf von Finanzminister Klingbeil für eine Zuckersteuer kommt vorerst nicht weiter. Nach Angaben des Verfassers wurde das Vorhaben im Kanzleramt gestoppt, weil es derzeit als nicht mehr mehrheitsfähig gilt. Zugleich wird auf wachsende Schwierigkeiten bei Reformvorhaben der Bundesregierung verwiesen. Nach einem Magazinbericht soll Bundespräsident Steinmeier zudem Vizekanzler Klingbeil und Innenminister Dobrindt kontaktiert haben. Hintergrund sei Steinmeiers Sorge um den Fortbestand der Bundesregierung. Nach tagelangen Protesten an französischen Schulen will die Regierung mit Vertretern von Schülern und Studenten über deren Forderungen sprechen. Gleichzeitig kündigt der Justizminister an, Eltern könnten für Schäden haftbar gemacht werden, die ihre Kinder bei den Demonstrationen verursachen. Die Unruhen haben bereits zahlreiche Verletzte gefordert. 305 Polizisten sowie 170 Schüler und 65 Beschäftigte aus dem Bildungsbereich wurden nach Regierungsangaben verletzt. Rund 400 Schulen sind geschlossen und auf Fernunterricht umgestellt. Insgesamt wurden fast 2000 Menschen festgenommen. Den meisten wird Gewalt vorgeworfen. Die Warenhauskette Galeria steht erneut vor einer ungewissen Zukunft. Das Unternehmen hat beim Amtsgericht Düsseldorf die Eröffnung eines Insolvenzverfahrens beantragt. Die 83 Filialen sollen zunächst geöffnet bleiben. Für die rund 12.000 Beschäftigten ist jedoch offen, wie es weitergeht. Unklar sind bislang auch mögliche Filialschließungen und die Frage nach dem Insolvenzgeld. Die Deutsche Bahn hat mit der Sanierung der rund 230 Kilometer langen Strecke zwischen Berlin und Lehrte bei Hannover begonnen. Die wichtige Ost-West-Verbindung bleibt deshalb bis Dezember 2027 komplett gesperrt. Fernzüge müssen in dieser Zeit über Magdeburg und Braunschweig umgeleitet werden, weil eine parallel verlaufende Ausweichstrecke nicht rechtzeitig elektrifiziert wird. Für Reisende und Pendler bedeutet das längere Fahrzeiten und veränderte Verbindungen. Der Pflegeversicherung könnte bereits im November das Geld für ihre laufenden Ausgaben fehlen. Deshalb soll der Bund bis zu 700 Millionen Euro zusätzlich bereitstellen. Das geht aus einem Schreiben des Bundesfinanzministeriums hervor. Die zusätzlichen Mittel sollen die Finanzierung der Pflegeversicherung kurzfristig absichern.
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3: Deutschland erlebt einen wechselhaften Start in den Oktober. Mit vielen Wolken, etwas Regen und einzelnen Schauern. In der Wetterredaktion ist Luisa Walpert. Während es im Süden und Osten zunächst häufiger regnet, wird es später auch dort zunehmend freundlicher. Im Westen und Nordwesten setzt sich nach örtlichem Nebel dagegen immer öfter die Sonne durch. Die Temperaturen steigen auf 18 bis 23 Grad. Der Wind weht meist schwach bis mäßig. In der Nacht ziehen die Regenwolken weiter über das Land, während es im Westen und Südwesten bereits wieder trockener wird und sich stellenweise Nebel bildet. Die Tiefstwerte liegen zwischen 8 und 15 Grad. Morgen geht's vielerorts mit einem Wechsel aus Sonne und Wolken weiter, wobei vor allem im Osten noch etwas Regen möglich ist. Der weitere Ausblick zeigt einen insgesamt freundlicheren, aber weiterhin wechselhaften Verlauf.
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0: Es ist kurz nach 19 Uhr.
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2: Im Studio Michael Mehm. Der Entwurf von Finanzminister Klingbeil für eine Zuckersteuer kommt vorerst nicht weiter. Nach Angaben des Verfassers wurde das Vorhaben im Kanzleramt gestoppt, weil es derzeit als nicht mehr mehrheitsfähig gilt. Zugleich wird auf wachsende Schwierigkeiten bei Reformvorhaben der Bundesregierung verwiesen. Nach einem Magazinbericht soll Bundespräsident Steinmeier zudem Vizekanzler Klingbeil und Innenminister Dobrindt kontaktiert haben. Hintergrund sei Steinmeiers Sorge um den Fortbestand der Bundesregierung. Nach tagelangen Protesten an französischen Schulen will die Regierung mit Vertretern von Schülern und Studenten über deren Forderungen sprechen. Gleichzeitig kündigt der Justizminister an, Eltern könnten für Schäden haftbar gemacht werden, die ihre Kinder bei den Demonstrationen verursachen. Die Unruhen haben bereits zahlreiche Verletzte gefordert. 305 Polizisten sowie 170 Schüler und 65 Beschäftigte aus dem Bildungsbereich wurden nach Regierungsangaben verletzt. Rund 400 Schulen sind geschlossen und auf Fernunterricht umgestellt. Insgesamt wurden fast 2000 Menschen festgenommen. Den meisten wird Gewalt vorgeworfen. Die Warenhauskette Galeria steht erneut vor einer ungewissen Zukunft. Das Unternehmen hat beim Amtsgericht Düsseldorf die Eröffnung eines Insolvenzverfahrens beantragt. Die 83 Filialen sollen zunächst geöffnet bleiben. Für die rund 12.000 Beschäftigten ist jedoch offen, wie es weitergeht. Unklar sind bislang auch mögliche Filialschließungen und die Frage nach dem Insolvenzgeld. Die Deutsche Bahn hat mit der Sanierung der rund 230 Kilometer langen Strecke zwischen Berlin und Lehrte bei Hannover begonnen. Die wichtige Ost-West-Verbindung bleibt deshalb bis Dezember 2027 komplett gesperrt. Fernzüge müssen in dieser Zeit über Magdeburg und Braunschweig umgeleitet werden, weil eine parallel verlaufende Ausweichstrecke nicht rechtzeitig elektrifiziert wird. Für Reisende und Pendler bedeutet das längere Fahrzeiten und veränderte Verbindungen. Der Pflegeversicherung könnte bereits im November das Geld für ihre laufenden Ausgaben fehlen. Deshalb soll der Bund bis zu 700 Millionen Euro zusätzlich bereitstellen. Das geht aus einem Schreiben des Bundesfinanzministeriums hervor. Die zusätzlichen Mittel sollen die Finanzierung der Pflegeversicherung kurzfristig absichern.
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3: Herzlich willkommen zur Oktoberausgabe der 80er Musikreise. Mein Name ist Simon und ich begleite euch durch diese Ausgabe. Im Oktober ist es für die 80er Musikreise Tradition geworden, deutsche Musik zu spielen. Mir ist dabei immer wichtig zu vereinen. Wir hören also Lieder, die aus der ehemaligen DDR und der Bundesrepublik kamen. Also beginnen wir die Sendung, wie manche ihren Tag beginnen, mit einem guten alten Kreuzworträtsel. Hiervon sang auch schon Achim Reichel im Jahr 1989. Gefolgt wird dieses Lied von der NDW-Sängerin Ixi und ihrem Lied Der Knutschfleck. In diesem Sinne starten wir in die Deutschland-Ausgabe der 80er Musikreise hier auf der Retrowelle.

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1: Unser nächster Künstler gehört zu den großen Songpoeten Deutschlands. Und er wurde Ende September 70 Jahre alt. Ich rede hier natürlich von Purple Schulz. Eigentlich heißt er Rüdiger mit Vornamen. 1970 verbrachte er allerdings sehr viel Zeit in einem Kölner Orgelgeschäft und spielte dort Child in Time von Deep Purple. Die Inhaber verpassten ihn daraufhin den Spitznamen Purple. In den 80ern ist er dann zum großen Star aufgestiegen. Ende der 80er hatte er mit der Single Schöne Leute einen kleinen Hit. Hier nimmt er diverse Werbezeitschriften aufs Korn. Dort sind nur besonders attraktive Leute zu sehen, aber nur selten der Durchschnitt. Und Herbert Grönemeyer? Tja, der liebt es einfach kaufen zu gehen. So besingt er es zumindest in einem seiner frühen Songs. Direkt nach Schöne Leute folgt Kaufen von Herbert Grönemeyer. Viel Spaß!

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1: Jetzt kommt eine Dosis neue deutsche Welle. Die Hamburger Sängerin Fräulein Menke war einer der großen Stars der NDW. Ironisch, als Hamburger Dern wurde sie ausgerechnet gekleidet mit einem Dirndl zum Kult. Sie singt gleich über die hohen Berge. Gefolgt wird sie von Joachim Witt, mal nicht mit dem Goldenen Reiter, sondern mit dem Lied Tritra Trullala, Herbergsvater. Ein kurioses Lied, aber doch irgendwie ulkig. Den Abschluss der Runde wird ein Instrumentalstück machen von einem Künstler, bei dem man gerne vergisst, dass er Deutscher ist. Harold Faltermeier. Er wurde am 5. Oktober 1952 in München geboren, darf also bald Geburtstag feiern. Wir hören ihn mit dem Lied Shootout vom Beverly Hills Cop Soundtrack. Ich wünsche euch viel Freude an den nächsten Liedern.

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1: Jetzt kommen wir zu einer Schlagerrarität. Mitte der 80er ging der Stern von Nadine Norell auf. Ihren größten Erfolg feierte die damals erst 18-Jährige mit dem Lied »Muss ich erst weinen«. Es wurde von Jürgen Renfort geschrieben und produziert. Er produzierte übrigens auch für den unvergessenen Ibo, welchen wir in der zweiten Stunde noch hören werden. Thematisch bleiben wir auch nach dem Lied bei den Tränen. Denn Nadine Norell wird von keiner geringeren als Mary Rose und »Keine Träne tut mir leid« gefolgt. Hierbei handelt es sich um eine Coverversion von C.C. Catchers Lied »I can lose my heart tonight«. Produziert wurde es von, wie sollte es auch anders sein, Dieter Bohlen. Zwei schöne Lieder, die wir jetzt hier hören dürfen. Das macht mir Lust auf mehr. Seid gespannt.

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1: Als nächstes möchte ich mit euch in das Jahr 1988 reisen. Helmut Kohl war Bundeskanzler. Schon damals herrschten unausgewogene Missstände in der Bundesrepublik. Die Schere zwischen Arm und Reich wurde damals wie auch heute immer größer. Und die Unzufriedenheit stieg dementsprechend an. Helmut Kohl hielt aber stets an seiner Phrase fest: In diesem unserem Lande. Der Berliner Sänger Reinhard May fasste die Thematik auf und ließ seinen Gedanken und die Sorgen für die Bundesrepublik in dem Country-Chanson In diesem unserem Lande raus. Ein Lied zum Schmunzeln, aber auch zum Nachdenken von einem großartigen Künstler. Jetzt für euch in der 80er Musikreise Reinhard May.

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Seit nun fast 22 Jahren verkuppelt unsere nächste Künstlerin Landwirte im Fernsehen. Dabei startete Inka Bause ihre Karriere eigentlich recht musikalisch. Ihr Vater war Arndt Bause, einer der bekanntesten Komponisten aus der damaligen DDR. Mehr als 1350 Tanzmusiktitel hat er in sein Leben komponiert. Um seiner Tochter einen leichteren Einstieg in die Musikbranche zu ermöglichen, schrieb er auch einen ihrer ersten Lieder. Eines dieser Lieder werden wir jetzt hören. Es folgt Inka mit ihrem größten Erfolg, Spielverderber.

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Die erste Stunde unserer deutschen Ausgabe neigt sich nun langsam dem Ende. Zum Abschluss habe ich uns nochmal zwei sehr schöne und leider viel zu selten gespielte Lieder rausgesucht. Zum einen hätten wir Klaus Lage mit dem Lied Steig nicht aus aus dem Jahr 1987 und zum anderen Spliff mit dem Lied Heut Nacht. Ich hoffe, dass ihr uns auch heut Nacht treu bleibt und nicht aussteigt. Gleich geht es weiter mit der 80er Musikreise. Bis dahin bedanke ich mich schon mal fürs Zuhören und sage bis gleich. Euer Simon.

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1: Wir geben Ihnen die Zeit, es ist kurz nach 20 Uhr.
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2: Im Studio ist Michael Miem. Polen will mit einer Sondersteuer auf Gewinne von Mineralölkonzernen die Preise an den Tankstellen senken. Der Präsident unterzeichnete dafür ein entsprechendes Gesetz. Die Einnahmen sollen nach Angaben der Regierung vollständig für ein neues Spritpreispaket verwendet werden. Der Finanzminister des Landes erwartet nun einen Preisrückgang von umgerechnet rund 23 Cent je Liter. Superbenzin kostet derzeit durchschnittlich etwa 2,05 Euro, Diesel rund 2,06 Euro. Der Entwurf von Finanzminister Klingbeil für eine Zuckersteuer kommt vorerst nicht weiter. Nach Angaben des Verfassers wurde das Vorhaben im Kanzleramt gestoppt, weil es derzeit als nicht mehr mehrheitsfähig gilt. Zugleich wird auf wachsende Schwierigkeiten bei Reformvorhaben der Bundesregierung verwiesen. Nach einem Magazinbericht soll Bundespräsident Steinmeier zudem Vizekanzler Klingbeil und Innenminister Dobrindt kontaktiert haben. Hintergrund sei Steinmeiers Sorge um den Fortbestand der Bundesregierung. Die Warenhauskette Galeria steht erneut vor einer ungewissen Zukunft. Das Unternehmen hat beim Amtsgericht Düsseldorf die Eröffnung eines Insolvenzverfahrens beantragt. Die 83 Filialen sollen zunächst geöffnet bleiben. Für die rund 12.000 Beschäftigten ist jedoch offen, wie es weitergeht. Unklar sind bislang auch mögliche Filialschließungen und die Frage nach dem Insolvenzgeld. Die Deutsche Bahn hat mit der Sanierung der rund 230 Kilometer langen Strecke zwischen Berlin und Lehrte bei Hannover begonnen. Die wichtige Ost-West-Verbindung bleibt deshalb bis Dezember 2027 komplett gesperrt. Fernzüge müssen in dieser Zeit über Magdeburg und Braunschweig umgeleitet werden, weil eine parallel verlaufende Ausweichstrecke nicht rechtzeitig elektrifiziert wird. Für Reisende und Pendler bedeutet das längere Fahrzeiten und veränderte Verbindungen. Der Pflegeversicherung könnte bereits im November das Geld für ihre laufenden Ausgaben fehlen. Deshalb soll der Bund bis zu 700 Millionen Euro zusätzlich bereitstellen. Das geht aus einem Schreiben des Bundesfinanzministeriums hervor. Die zusätzlichen Mittel sollen die Finanzierung der Pflegeversicherung kurzfristig absichern.
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3: Herzlich willkommen zur zweiten Stunde der deutschen Ausgabe der 80er Musikreise hier auf der Retrowelle. Heute zelebrieren wir anlässlich des Tages der deutschen Einheit einiger kultiger deutscher Künstler. Die zweite Stunde wird von einem echten Schlagerveteran eingeläutet. Bernhard Brink gehört zu den Künstlern, die am häufigsten an der ZDF-Hitparade teilgenommen haben. Insgesamt tat er es 56 Mal. Einmal mit einer Coverversion des Peter Cornelius-Klassikers Du entschuldige, ich kenn dich aus dem Jahr 1981. Apropos ZDF-Hitparade. Die erfolgreichste Teilnehmerin war keine geringere als Nicole. Mit ganzen 19 Siegen führt sie die ewige Rangliste dort an. Mit Lass mich nicht allein gewann sie am 28.08.1986 die Ausgabe der Sommerhitparade aus Timmendorf. Es geht also los mit absolutem Schlagerkult hier auf der Retrowelle.

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1: Weiter geht es mit kultigen Songs. Egal ob Schlager, Rock, Pop oder neue deutsche Welle. Heute gilt Hauptsache Deutsch. Wir machen weiter mit einem meiner liebsten neue deutsche Welle-Songs. Zusammen schauen wir jetzt auf eine Familienband. Steinwolke wurden 1978 von der Familie Haas in Hannover gegründet. Ihre Ursprünge hatten sie eigentlich eher im rockigen Bereich. Den größten Erfolg feierten sie allerdings mit dem NDW-Kultsong Katharine, Katharine. Den wollen wir jetzt auch gemeinsam hören. Ich empfehle euch, den Regler weit nach rechts zu drehen, dann kann man das Lied auch am besten genießen.

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1: Als nächstes schauen wir zu zwei der größten Bands der damaligen DDR. Wenn ich an musikalische Vertreter des Landes denke, komme ich persönlich immer recht schnell zu City. Diese sind natürlich vor allem für ihren großen Hit Am Fenster bekannt. Wir hören allerdings gleich das Lied Casablanca, welches mir persönlich sogar noch etwas besser als Am Fenster gefällt. Die andere Band, welche wir gleich hören werden, sind die Pudis. Sie präsentieren uns gleich das Friedenslied Das Buch aus dem Jahr 1984. Manchmal denke ich, dass die ehemalige DDR rein vom textlichen Inhalt ziemlich unterschätzt wird. Einige Bands hatten schon damals klasse Texte geliefert. Überzeugt euch gerne selbst davon. December 1941 in Casablanca.
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1: Nachdem Ibo hier gerade nochmal richtig eingeheizt hat, werden nun ruhigere Töne auf der Retrowelle gespielt. Es folgen nun zwei einzigartige Stimmen in der deutschen Musik. Mitte der 80er war das Musical Cats der absolute Renner. Komponiert wurde die Musik zum Stück von dem Musical-Mastermind Andrew Lloyd Webber. Das wohl bekannteste Stück des Musicals ist Memory, welches von Trevor Nunn geschrieben wurde. Ins Deutsche wurde es dann von Michael Kunze übersetzt. Die bekannteste deutsche Aufnahme stammt von Angelika Milster, welche die Originalbesetzung zur Katze Grisabella war. Bevor wir allerdings Erinnerung hören, lassen wir uns noch von Juliane Werding Tarotkarten legen. Es geht also mystisch weiter hier auf der Retrowelle.

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1: Was wäre eine deutsche Ausgabe ohne die erfolgreichsten Schlagerstars? Für mich wäre das irgendwie nicht vorstellbar. Deswegen kommen wir jetzt zu zwei großen Schlagerstars der 80er. Zum einen hätten wir da einen Mann, der heute schon Legendenstatus hat. Und das, trotz dass er zum Glück noch lebt. Roland Kaiser präsentiert uns gleich einen seiner großen Erfolge aus den 80ern. Wir hören von ihm Dich zu lieben aus dem Jahr 1981. Springen wir danach direkt mal an das Ende des Jahrzehnts. Im November 1989 veröffentlichte die unvergessene Andrea Jürgens das Lied Wir tanzen Lambada, womit sie auf den großen Lambada-Erfolgszug aufgesprungen ist. Aber wie sagt man so schön, das tut dem Ganzen keinen Abbruch. Zwei tolle Lieder, die wir jetzt hier hören dürfen. Starten wird Roland Kaiser jetzt bei der 80er Musikreise.

So, liebe Freunde, das soll es für den Oktober bereits schon wieder gewesen sein. 2 Stunden lang hörten wir deutsche Musik aus den 80ern. Und auch für den November habe ich mir ein spannendes Thema rausgesucht, wofür es sich sicherlich lohnt einzuschalten. Wir blicken dann nämlich auf eines der wichtigsten Instrumente der 80er, das Saxophon. Wie immer möchte ich noch abschließend auf unsere Mediathek aufmerksam machen. Dort könnt ihr fast alle unsere moderierten Sendungen auf Abruf anhören. Auch diese Ausgabe wird in Kürze mit von der Partie sein. Zu guter Letzt heizt nun Wolfgang Petri mit seinem Lied Tu's doch nochmal ein. Wir hören uns im November wieder. Ich kann es kaum erwarten. Bis dahin habt eine tolle Zeit und passt auf euch auf. Macht es gut, sagt euer Simon.

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1: Und damit ist es kurz nach 21 Uhr.
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2: Im Studio ist Michael Miem. Polen will mit einer Sondersteuer auf Gewinne von Mineralölkonzernen die Preise an den Tankstellen senken. Der Präsident unterzeichnete dafür ein entsprechendes Gesetz. Die Einnahmen sollen nach Angaben der Regierung vollständig für ein neues Spritpreispaket verwendet werden. Der Finanzminister des Landes erwartet nun einen Preisrückgang von umgerechnet rund 23 Cent je Liter. Superbenzin kostet derzeit durchschnittlich etwa 2,05 Euro, Diesel rund 2,06 Euro. Der Entwurf von Finanzminister Klingbeil für eine Zuckersteuer kommt vorerst nicht weiter. Nach Angaben des Verfassers wurde das Vorhaben im Kanzleramt gestoppt, weil es derzeit als nicht mehr mehrheitsfähig gilt. Zugleich wird auf wachsende Schwierigkeiten bei Reformvorhaben der Bundesregierung verwiesen. Nach einem Magazinbericht soll Bundespräsident Steinmeier zudem Vizekanzler Klingbeil und Innenminister Dobrindt kontaktiert haben. Hintergrund sei Steinmeiers Sorge um den Fortbestand der Bundesregierung. Die Warenhauskette Galeria steht erneut vor einer ungewissen Zukunft. Das Unternehmen hat beim Amtsgericht Düsseldorf die Eröffnung eines Insolvenzverfahrens beantragt. Die 83 Filialen sollen zunächst geöffnet bleiben. Für die rund 12.000 Beschäftigten ist jedoch offen, wie es weitergeht. Unklar sind bislang auch mögliche Filialschließungen und die Frage nach dem Insolvenzgeld. Die Deutsche Bahn hat mit der Sanierung der rund 230 Kilometer langen Strecke zwischen Berlin und Lehrte bei Hannover begonnen. Die wichtige Ost-West-Verbindung bleibt deshalb bis Dezember 2027 komplett gesperrt. Fernzüge müssen in dieser Zeit über Magdeburg und Braunschweig umgeleitet werden, weil eine parallel verlaufende Ausweichstrecke nicht rechtzeitig elektrifiziert wird. Für Reisende und Pendler bedeutet das längere Fahrzeiten und veränderte Verbindungen. Der Pflegeversicherung könnte bereits im November das Geld für ihre laufenden Ausgaben fehlen. Deshalb soll der Bund bis zu 700 Millionen Euro zusätzlich bereitstellen. Das geht aus einem Schreiben des Bundesfinanzministeriums hervor. Die zusätzlichen Mittel sollen die Finanzierung der Pflegeversicherung kurzfristig absichern.

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0: Wir geben Ihnen die Zeit. Es ist kurz nach 22 Uhr.
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2: Im Studio ist Michael Miem. Polen will mit einer Sondersteuer auf Gewinne von Mineralölkonzernen die Preise an den Tankstellen senken. Der Präsident unterzeichnete dafür ein entsprechendes Gesetz. Die Einnahmen sollen nach Angaben der Regierung vollständig für ein neues Spritpreispaket verwendet werden. Der Finanzminister des Landes erwartet nun einen Preisrückgang von umgerechnet rund 23 Cent je Liter. Superbenzin kostet derzeit durchschnittlich etwa 2,05 Euro, Diesel rund 2,06 Euro. Der Entwurf von Finanzminister Klingbeil für eine Zuckersteuer kommt vorerst nicht weiter. Nach Angaben des Verfassers wurde das Vorhaben im Kanzleramt gestoppt, weil es derzeit als nicht mehr mehrheitsfähig gilt. Zugleich wird auf wachsende Schwierigkeiten bei Reformvorhaben der Bundesregierung verwiesen. Nach einem Magazinbericht soll Bundespräsident Steinmeier zudem Vizekanzler Klingbeil und Innenminister Dobrindt kontaktiert haben. Hintergrund sei Steinmeiers Sorge um den Fortbestand der Bundesregierung. Die Warenhauskette Galeria steht erneut vor einer ungewissen Zukunft. Das Unternehmen hat beim Amtsgericht Düsseldorf die Eröffnung eines Insolvenzverfahrens beantragt. Die 83 Filialen sollen zunächst geöffnet bleiben. Für die rund 12.000 Beschäftigten ist jedoch offen, wie es weitergeht. Unklar sind bislang auch mögliche Filialschließungen und die Frage nach dem Insolvenzgeld. Die Deutsche Bahn hat mit der Sanierung der rund 230 Kilometer langen Strecke zwischen Berlin und Lehrte bei Hannover begonnen. Die wichtige Ost-West-Verbindung bleibt deshalb bis Dezember 2027 komplett gesperrt. Fernzüge müssen in dieser Zeit über Magdeburg und Braunschweig umgeleitet werden, weil eine parallel verlaufende Ausweichstrecke nicht rechtzeitig elektrifiziert wird. Für Reisende und Pendler bedeutet das längere Fahrzeiten und veränderte Verbindungen. Der Pflegeversicherung könnte bereits im November das Geld für ihre laufenden Ausgaben fehlen. Deshalb soll der Bund bis zu 700 Millionen Euro zusätzlich bereitstellen. Das geht aus einem Schreiben des Bundesfinanzministeriums hervor. Die zusätzlichen Mittel sollen die Finanzierung der Pflegeversicherung kurzfristig absichern.